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2: Ich bin der Nicola Catomas. Guten Morgen.
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2: Das Le Constellation in Gromontana wird nie mehr als Bar genutzt werden. Das berichtet die Zeitung Le Ton. Walliser Staatsratspräsident Christoph Dabühle sagte, der Ort solle künftig der Jugend gewidmet werden. Das bereits angekündigte Mahnmal in der Gemeinde müsse schön friedlich zugänglich sein und der Verstorbenen, Verletzten sowie der Helferinnen und Helfern würdig gedenken. Im Krieg zwischen Israel und der pro-iranischen Hisbollah-Miliz haben sich der Libanon und Israel auf ein Rahmenabkommen geeinigt. Die Vereinbarung sei ein erster Schritt in Richtung eines dauerhaften Friedens zwischen beiden Ländern, sagte US-Außenminister Marco Rubio. Die Hisbollah-Miliz lehnte das Abkommen ab und sieht sich nicht daran gebunden. Das Abkommen sieht unter anderem vor, dass sich die israelische Armee aus zwei Gebieten im Südlibanon zurückzieht. Das US-Militär hat erneut Ziele im Iran angegriffen, obwohl zwischen den beiden Ländern eine Waffenruhe gilt. Luftstreitkräfte der US-Armee hätten iranische Raketen- und Drohnenlager sowie Radaranlagen angegriffen, schreibt das zuständige Militärkommando. Die Angriffe seien eine Reaktion auf eine iranische Attacke auf ein Frachtschiff am Donnerstag.
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2: An der Fußball-WM der Männer gewinnt Spanien mit 1:0 gegen Uruguay, Kap Verde und Saudi-Arabien trennen sich 0:0 unentschieden, Norwegen unterliegt Frankreich mit 1:4 und der Senegal besiegt den Irak mit 5:0. Nach Frankreich und Norwegen haben sich somit auch Spanien sowie Kap Verde definitiv für die K.O.-Phase qualifiziert. Aktuell haben wir keine Meldungen über grössere Störungen aus dem Sendegebiet. Ich wünsche eine gute und sichere Fahrt. Heute erwartet uns der wärmste Tag der Woche. Es ist den ganzen Tag sonnig bei Temperaturen um die 34 bis 39 Grad.
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3: Guten Morgen an diesem Samstag. Es ist 7 Uhr.
4: Ich bin der Nicola Catomas. Guten Morgen.
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4: Das Le Constellation in Gromontana wird nie mehr als Bar genutzt werden. Das berichtet die Zeitung Le Ton. Walliser Staatsratspräsident Christoph Dabühle sagte, der Ort solle künftig der Jugend gewidmet werden. Das bereits angekündigte Mahnmal in der Gemeinde müsse schön friedlich zugänglich sein und der Verstorbenen, Verletzten sowie der Helferinnen und Helfern würdig gedenken. Im Krieg zwischen Israel und der pro-iranischen Hisbollah-Miliz haben sich der Libanon und Israel auf ein Rahmenabkommen geeinigt. Die Vereinbarung sei ein erster Schritt in Richtung eines dauerhaften Friedens zwischen beiden Ländern, sagte US-Außenminister Marco Rubio. Die Hisbollah-Miliz lehnte das Abkommen ab und sieht sich nicht daran gebunden. Das Abkommen sieht unter anderem vor, dass sich die israelische Armee aus zwei Gebieten im Südlibanon zurückzieht. Das US-Militär hat erneut Ziele im Iran angegriffen, obwohl zwischen den beiden Ländern eine Waffenruhe gilt. Luftstreitkräfte der US-Armee hätten iranische Raketen- und Drohnenlager sowie Radaranlagen angegriffen, schreibt das zuständige Militärkommando. Die Angriffe seien eine Reaktion auf eine iranische Attacke auf ein Frachtschiff am Donnerstag.
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4: An der Fußball-WM der Männer gewinnt Spanien mit 1:0 gegen Uruguay, Kap Verde und Saudi-Arabien trennen sich 0:0 unentschieden, Norwegen unterliegt Frankreich mit 1:4 und der Senegal besiegt den Irak mit 5:0. Nach Frankreich und Norwegen haben sich somit auch Spanien sowie Kap Verde definitiv für die K.O.-Phase qualifiziert. Aktuell haben wir keine Meldungen über grössere Störungen aus dem Sendegebiet. Ich wünsche eine gute und sichere Fahrt. Heute erwartet uns der wärmste Tag der Woche. Es ist den ganzen Tag sonnig bei Temperaturen um die 34 bis 39 Grad.
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3: Guten Morgen Pilatusland an dem heissen Samstag mit 300 Events im Pilatusland. Boris Weekender Matzek hier. Kommen gut zum Bett aus.
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mal alle Fenster aufmachen, die Wohnung irgendwie versuchen, ein bisschen runterzukühlen. Ich lasse ja immer genau so lange offen, wie ich das Gefühl habe, es sei draussen noch kühler als drinnen. Also so bis um 8:30 oder so. Der Samstagmorgen bei Pilatus. Und mögt ihr den hier? Der Bruno Mars, der uns den Frühling versüßt hat mit I Just Might, ab seinem aktuellen Album The Romantic. Und ab genau dem Album ist jetzt ein weiterer Song auf unserer Playlist gelandet. Heisst On My Soul. So ein klassischer Love-Song. Ich will dich wirklich mit der ganzen Seele. Ich bin um die ganze Welt gereist, um dich zu finden. Ich will dir meinen Namen geben, etc. Zieh dir alle Register. Der Bruno Mars. Da ist On My Soul, neuer Hit von Bruno Mars bei Pilatus.

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2: 7:30 am Samstagmorgen. Guten Morgen, Pilatusland.
3: Ich bin der Nicola Catomas. Guten Morgen.
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3: Im Krieg zwischen Israel und der pro-iranischen Hisbollah-Miliz haben sich der Libanon und Israel auf ein Rahmenabkommen geeinigt. Die Vereinbarung sei ein erster Schritt in Richtung eines dauerhaften Friedens zwischen beiden Ländern, sagte US-Außenminister Marco Rubio. Das Abkommen sieht unter anderem vor, dass sich die israelische Armee aus 2 Gebieten im Südlibanon zurückzieht. Das Le Constellation in Gromontana wird nie mehr als Bar genutzt werden. Das berichtet die Zeitung Le Ton. Walliser Staatsratspräsident Christoph Dabühle sagte, der Ort solle künftig der Jugend gewidmet werden. Das bereits angekündigte Mahnmal in der Gemeinde müsse schön friedlich zugänglich sein und der Verstorbenen, Verletzten sowie der Helferinnen und Helfern würdig gedenken. Das US-Militär hat erneut Ziele im Iran angegriffen, obwohl zwischen den beiden Ländern eine Waffenruhe gilt. Luftstreitkräfte der US-Armee hätten iranische Raketen- und Drohnenlager sowie Radaranlagen angegriffen, schreibt das zuständige Militärkommando. Die Angriffe seien eine Reaktion auf eine iranische Attacke auf ein Frachtschiff am Donnerstag.
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3: An der Fußball-WM der Männer gewinnt Spanien mit 1:0 gegen Uruguay. Kap Verde und Saudi-Arabien trennen sich 0:0 unentschieden. Norwegen unterliegt Frankreich mit 1:4. Der Senegal besiegt den Irak mit 5:0. Neuseeland verliert gegen Belgien mit 1:5. Und Ägypten und der Iran trennen sich 1:1 unentschieden. Damit haben sich auch Spanien, Kap Verde, Belgien und Ägypten definitiv für die K.O.-Phase qualifiziert. Aktuell haben wir keine Meldungen über grössere Störungen aus dem Sendegebiet. Ich wünsche eine gute und sichere Fahrt. Heute erwartet uns der wärmste Tag der Woche. Es ist den ganzen Tag sonnig bei Temperaturen um die 34 bis 39 Grad.
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2: Das Weekend bei Pilatus mit dem Weekender Boris Matzek. Guten Morgen. Geniessen die paar Stunden, wo es noch unter 30 Grad ist heute Morgen.

Guten Morgen, Pilatus Lampe beim Stadtfest Samstag in Zug Seefest in Luzern Stadtfest. Und in Luzern sind wir mit dabei, heute auf dem Chormärz Luzern. Ab dem Nachmittag um 4 Uhr gibt es 80s Party von uns. Spielen wir euch die grössten 80er, der Cessi und ich, vom 4 Uhr bis um 11 Uhr. Der Thomas Cessi, Cessi geleitet auf vom 4 Uhr bis um 7 Uhr und ich vom 7 Uhr bis um 11 Uhr. Nehmen wir sie alle für die 80s Party Hits. Freuen wir uns auf euch. Und da haben wir sicher auch im Gepäck, da ist der Kenny Loggins mit Footloose.

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3: Der Samstagmorgen, es ist 8 Uhr.
4: Ich bin der Nicola Catomas. Guten Morgen.
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4: Klimaanlagen sollten in Spitälern nach Aussagen von GLP-Nationalrat Patrick Hessig kein Tabu mehr sein. Der Pflegefachmann sagte im Interview mit der Schweizer Wochenende, angesichts häufigerer Hitzewellen brauche es bei vielen Spitälern sowie Pflegeheimen ein Umdenken. Klimaanlagen seien Teil der Lösung, müssten aber mit anderen Maßnahmen wie mehr Begrünung kombiniert werden. Die Einigung auf das Rahmenabkommen zwischen Israel und dem Libanon stößt auf Zuspruch beim israelischen Regierungschef Benjamin Netanyahu. Ablehnung kommt hingegen von der Hisbollah-Miliz. Verschiedene Medien berichten von Protesten in der libanesischen Hauptstadt Beirut durch Hisbollah-Anhängerinnen und Anhänger. Das Abkommen sieht unter anderem vor, dass sich die israelische Armee aus zwei Gebieten im Südlibanon zurückzieht. US-Präsident Donald Trump droht europäischen Ländern mit neuen Zöllen in Höhe von 100%, sollten sie Digitalsteuern beschließen. Die Zölle würden an die Stelle vereinbarter Zollabkommen treten, schreibt Trump auf der Plattform Truth Social. Die EU-Kommission hat die angedrohten Zölle als ungerechtfertigt zurückgewiesen.
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4: An der Fußball-WM der Männer gewinnt Spanien mit 1:0 gegen Uruguay. Kap Verde und Saudi-Arabien trennen sich 0:0 unentschieden. Norwegen unterliegt Frankreich mit 1:4. Der Senegal besiegt den Irak mit 5:0. Neuseeland verliert gegen Belgien mit 1:5. Und Ägypten und der Iran trennen sich 1:1 unentschieden. Damit haben sich auch Spanien, Kap Verde, Belgien und Ägypten definitiv für die K.O.-Phase qualifiziert. Aktuell haben wir keine Meldungen über grössere Störungen aus dem Sendegebiet. Ich wünsche eine gute und sichere Fahrt. Heute erwartet uns der wärmste Tag der Woche. Es ist den ganzen Tag sonnig bei Temperaturen um die 34 bis 39 Grad.
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3: Guten Morgen, Pilatus Land an dem Samstag. Boris Weekender Matzek hier. Startet gut in diesen schönen Tag.
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0: Guten Morgen denen, die erst gerade aufgestanden sind an dem Samstag. Hoffen gut geschlafen. Ist ja nicht immer ganz einfach bei diesen Temperaturen.
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5: Pilatus am Wochenende, der Samstagmorgen. Jetzt ist es 8:30.
6: Ich bin der Nicola Catomas. Guten Morgen.
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6: Die Einigung auf das Rahmenabkommen zwischen Israel und dem Libanon stößt auf Zuspruch beim israelischen Regierungschef Benjamin Netanyahu. Ablehnung kommt hingegen von der Hisbollah-Miliz. Verschiedene Medien berichten von Protesten in der libanesischen Hauptstadt Beirut durch Hisbollah-Anhängerinnen und Anhänger. Das Abkommen sieht unter anderem vor, dass sich die israelische Armee aus zwei Gebieten im Südlibanon zurückzieht. Das Le Constellation in Gromontana wird nie mehr als Bar genutzt werden. Das berichtet die Zeitung Le Ton. Walliser Staatsratspräsident Christoph Dabühle sagte, der Ort solle künftig der Jugend gewidmet werden. Das bereits angekündigte Mahnmal in der Gemeinde müsse schön friedlich zugänglich sein und der Verstorbenen, Verletzten sowie der Helferinnen und Helfern würdig gedenken. US-Präsident Donald Trump droht europäischen Ländern mit neuen Zöllen in Höhe von 100%, sollten sie Digitalsteuern beschließen. Die Zölle würden an die Stelle vereinbarter Zollabkommen treten, schreibt Trump auf der Plattform Truth Social. Die EU-Kommission hat die angedrohten Zölle als ungerechtfertigt zurückgewiesen.
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6: An der Fußball-WM der Männer gewinnt Spanien mit 1:0 gegen Uruguay. Kap Verde und Saudi-Arabien trennen sich 0:0 unentschieden. Norwegen unterliegt Frankreich mit 1:4. Der Senegal besiegt den Irak mit 5:0. Neuseeland verliert gegen Belgien mit 1:5. Und Ägypten und der Iran trennen sich 1:1 unentschieden. Damit haben sich auch Spanien, Kap Verde, Belgien und Ägypten definitiv für die K.O.-Phase qualifiziert. Ein bisschen länger geht es aktuell auf der A2 Luzern Richtung Gotthard. Zwischen Wasser und Güschenen hat es 3 km Stau. Da haben wir also bis zu 30 Minuten länger. Sonst haben wir freie Fahrt, kommen gut und sicher ans Ziel. Heute erwartet uns der wärmste Tag der Woche. Es ist den ganzen Tag sonnig bei Temperaturen um die 34 bis 39 Grad.
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5: Der Samstagmorgen, noch alle Möglichkeiten offen für den heutigen Tag. Die beste Zeit. Boris Weekender, Matzek, da. Guten Morgen.
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0: zusammen mit Pilatus durch einen warmen Samstagmorgen. Zurück von der Joggingrunde oder auf dem Weg zum Posten gibt es gerade ganz viele Hits. Ein lautes Guten Morgen von den Dasha und Austin für euch. Dann machen wir die Klassiker-Schublade samt Verstärker auf. Die Jungs von Bon Jovi läuten den Samstag so richtig ein mit «It's my life». Oder für alle, die sich heute Morgen im Bett noch mal fein, wenn richtig Ventilator abdrehen. Für all die ist Olivia Dean da mit «So easy». Ein Fall für euch ein Weekend. 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
0: Guten Morgen, Pilatus Lanz. 26 Grad in der Stadt Luzern schon und noch kühler in 23 Grad in Altdorf. Es ist 9
5: Uhr. Ich bin der Nicola Catomas. Guten Morgen.
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5: Klimaanlagen sollten in Spitälern nach Aussagen von GLP-Nationalrat Patrick Hessig kein Tabu mehr sein. Der Pflegefachmann sagte im Interview mit der Schweiz am Wochenende, angesichts häufigerer Hitzewellen brauche es bei vielen Spitälern sowie Pflegeheimen ein Umdenken. Klimaanlagen seien Teil der Lösung, müssten aber mit anderen Maßnahmen wie mehr Begrünung kombiniert werden. Die Einigung auf das Rahmenabkommen zwischen Israel und dem Libanon stößt auf Zuspruch beim israelischen Regierungschef Benjamin Netanyahu. Ablehnung kommt hingegen von der Hisbollah-Miliz. Verschiedene Medien berichten von Protesten in der libanesischen Hauptstadt Beirut durch Hisbollah-Anhängerinnen und Anhänger. Das Abkommen sieht unter anderem vor, dass sich die israelische Armee aus zwei Gebieten im Südlibanon zurückzieht. US-Präsident Donald Trump droht europäischen Ländern mit neuen Zöllen in Höhe von 100%, sollten sie Digitalsteuern beschließen. Die Zölle würden an die Stelle vereinbarter Zollabkommen treten, schreibt Trump auf der Plattform Truth Social. Die EU-Kommission hat die angedrohten Zölle als ungerechtfertigt zurückgewiesen.
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5: An der Fußball-WM der Männer gewinnt Spanien mit 1:0 gegen Uruguay, Kap Verde und Saudi-Arabien trennen sich 0:0 unentschieden, Norwegen unterliegt Frankreich mit 1:4, der Senegal besiegt den Irak mit 5:0, Neuseeland verliert gegen Belgien mit 1:5 und Ägypten und der Iran trennen sich 1:1 unentschieden. Damit haben sich auch Spanien, Kap Verde, Belgien, Ägypten und der Senegal definitiv für die K.O.-Phase qualifiziert.
0: 8:40 haben wir und wir fangen an mit einer Meldung. Von der A1, wenn ihr von Bern her Richtung Zürich fahrt oder auch zurück in Zentralschweiz, dann hat es Sachen auf der Strasse zwischen Uensingen und Herkingen. Sind dort also bitte besonders vorsichtig auf der A1 Bern Richtung Zürich zwischen Uensingen und Herkingen. Und die Ersten, die machen sich auf den Weg für die Ferien in Süden. Darum stehen ihr auf der A2, genau vor dem Gotthard zwischen Amsteg und Göschen, bis zu einer halben Stunde länger geht es dort. Viel Geduld und geniessen die Klimaanlage beim Vorwärtsrollen. Ja, wenn ihr jetzt gerade zurückkommt vom Velühlen, Raschen am Morgen oder vom Joggen, dann habt ihr das Timing wahrscheinlich perfekt getöpft. Es ist wunderschön, aber es wird jetzt eben auch heiss, mit um die 36 Grad maximal dann im Laufe des Nachmittags. Damit haben wir dann den Peak ziemlich erreicht, was die Hitze angeht. Morgen ist es dann zwar auch nochmal schön, gegen den späten Nachmittag und Abend ziehen es dann aber Gewitter auf und bringen es zumindest so ein bisschen Abkühlung. Das bevor wir dann mit einem Mix aus noch ein paar Gewitter und Sonne in die neue Woche startet.
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0: Und willkommen bei mir, Tim Jakob. Einen schönen Samstag zusammen.
6: Die

Guten Morgen, Pilatus Lanz. 8:45 ist es an diesem Samstag. Und ich kann euch beruhigen. Wenn man in der Stadt Luzern plötzlich der Kleinste oder die Kleinste an einer Bushaltestelle ist, die Tag, dann liegt das nicht etwa daran, dass man wegen der Wärme eingegangen wäre oder so. Nein, nein. Sie sind wieder unterwegs in der Stadt. Rund um den Rotsee die grossen, starken Männer und Frauen, die weltbesten Rudererinnen und Ruderer. Sie sind da für die Luzerner Regatta auf dem Rotsee. Ja, mehr als 650 Athletinnen und Athleten aus 43 Ländern sind hier am Start am Göttersee. Anders kann man es ja gar nicht sagen. Es ist ja wirklich ein Paradies für Ruderer, der Rotsee. Eine mega Stimmung ist das immer. Heute und morgen Sonntag mit mega spannenden Rennen. Alles gratis. Außer die guten Schattenplätze zum Sitzen auf der Tribüne. Also die Schepper auf den Kopf. Genug zu trinken. Und die Top-Athleten am Rotsee anführen. Pilatus da jetzt für euch am Samstagmorgen. Rockabye ist das. 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

0: aufsteht bei Pilatus mit ganz vielen Hits zu eurem Morgen-Toast. Schön gehen wir zusammen durch den Samstagmorgen. Mit Schwung gehen wir weiter. Hunter X und Golden. Dazu einen zum Mitschunkeln unter der kühlen Dusche. Zum Mr. President und Coco Jumbo an diesem Wochenende. Und dahinter wartet noch ganz ein aktueller Hit auf euch. American Girls singt Harry Styles. Gerade hier bei Pilatus, nur die beste Musik.
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Summer Vibes an dem hübschen Samstag, 16 vor 10. Guten Morgen und hallo hier bei Pilatus. Ein Samstag, wo wir schnell reden müssen. Ja, manchmal weiss man doch genau, das hat jetzt vielleicht keine Zukunft. Ein Hobby, ein Job oder halt eben auch eine Beziehung. Und dann trotzdem, ja, macht man halt weiter. Es fällt schwer loszulassen, schon man selber eigentlich genau weiss, das ist es nicht. Material für einen super Roman oder die radiotauglichere Version davon, ein niegelnagelneuer Hit. Er wünscht, er könnte lügen, aber er ist viel zu selbstkritisch. Darum Self-Aware, der neue Hit von Temper City. Viral gegangen auf den sozialen Medien, auf der Plattform TikTok zum Beispiel, wo auch sonst in der heutigen Zeit. Self-Aware gibt es jetzt hier für euch. Neue Musik an dem Samstag. Pilatus ist das mit dem Clinch, dass vielleicht die Hoffnung doch zuletzt stirbt. Viel besser tun sie in dem Hit verpackt. Die beste Musik von Temper City ist das.

0: Guten Morgen, Pilatusland, an alle, die gerade aufgestanden oder schon lange auf der Beine sind. Gerade nach den Zähnen zum Eintag in den Starten gibt es neuen Sound von der Holly Humberstone zu Love Somebody. Dann einen zum Aufdrehen und laut mitsingen. W.Nuss, kurz W.Nuss von Bümplitz, Patent Ochsner für euch. Obendrauf noch ein Bär von einem Mann. Ray Dalton und Blood Running. Cool aus der Pilatus am Weekend. Das ist die beste Musik.
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0: Das Wichtigste für euch am Morgen gibt es jetzt am 10 Uhr hier bei Pilatus. Guten Samstag zusammen.
6: Ich bin der Nicola Catomas.
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6: Die Schweiz hat in der Nacht auf heute weit verbreitet Tropennächte erlebt. Am wärmsten war die Nacht in Bettingen im Kanton Basel-Stadt. Dort sanken die Temperaturen nicht unter 28 Grad. Auch bei den Messstationen Uetliberg im Kanton Zürich und Lugano im Kanton Tessin blieben die Temperaturen die ganze Nacht über 25 Grad, wie die Messwerte des Bundesamts für Meteorologie und Klimatologie zeigen. Der Thurgauer Zugbauer Stadler hat in Deutschland einen Großauftrag ergattert. Zusammen mit Siemens Mobility wird Stadler Deutschland rund 350 vierteilige S-Bahn-Züge für die Hauptstadt Berlin liefern, wie die dortige Senatsverwaltung mitteilt. Darüber hinaus werde das Konsortium die Instandhaltung während 30 Jahren sicherstellen. Das Auftragsvolumen beläuft sich auf 3,5 Milliarden Euro. Zwei Planeten eines 1100 Lichtjahre entfernten Sterns sind so groß wie Jupiter, besitzen aber nur etwa ein Dreißigstel seiner Masse. Das berichtet ein internationales Forschungsteam in einem Fachblatt. Die mittlere Dichte der zwei neu entdeckten Planeten ist somit geringer als die von Zuckerwatte.
1: Sport.
6: An der Fußball-WM der Männer gewinnt Spanien mit 1:0 gegen Uruguay, Kap Verde und Saudi-Arabien trennen sich 0:0 unentschieden, Norwegen unterliegt Frankreich mit 1:4, der Senegal besiegt den Irak mit 5:0, Neuseeland verliert gegen Belgien mit 1:5 und Ägypten und der Iran trennen sich 1:1 unentschieden. Damit haben sich auch Spanien, Kap Verde, Belgien, Ägypten und der Senegal definitiv für die K.O.-Phase qualifiziert.
0: 1 ab 10 ist es ein Gruß hinter der Sonnenblende im Auto auf der A14 Zug Richtung Luzern zwischen Buri und der Verzweigung Rotzi stocken. 10 Minuten länger geht es dort. Und auf dem Weg in Süden auf der A2 vor dem Gotthard zwischen Amsteg und Göschenen bis zu einer halben Stunde mehr einplanen. Das gleiche auch auf der A1 in beiden Richtungen zwischen der Rastatt Gunzgen Nord und Önsingen anstehen. Das wegen einem Unfall. Die linke Spur die steht dazu. Rollt gut durch den Samstag und habt Sorge. Ja, habt ihr das 50 parat zum Eingrämen, wenn ihr als Stadtfest zu Zug oder zu Luzern geht? Es ist ja wirklich wunderschön, aber eben auch warm. Mit um die 36 Grad maximal im Laufe des Nachmittags. Damit haben wir dann den Peak, was die Wärme angeht, ziemlich erreicht. Morgen ist es dann zwar auch noch mal schön, gegen den späten Nachmittag und Abend ziehen dann aber Gewitter auf und bringen zumindest so ein bisschen Abkühlung. Das bevor wir dann mit einem Mix aus noch ein paar Gewitter und auch Sonne in die neue Woche startet.
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0: Cool, starten wir zusammen in Samstag. Ich, Tim Jakob, geniessen's.
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0: Guten Morgen. 17 ab 10 ist es. Euer Weekend ist das mit Pilatus. 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Und wir machen das nochmal. Die nächste.
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0: Hey Zentralschweiz, die beste Musik ist das für einen Start ins letzte Weekend im Juni. Und die ersten Orte außerhalb des Pilatuslands, die haben Ferien. Und das können wir zu spüren über auf der Straße rund um die Verzweigung Rotsee zum Beispiel um von der A14 her oder auch von der A2. Etwa eine Viertelstunde Geduld brauchen wir. Weiter unten auf dem Weg in Süden auf der A2 vor dem Gotthard zwischen Amsteg und Göschenen bis zu einer halben Stunde mehr einplanen. Das gleiche auch auf der A1 zwischen Rotrist und Önsigen in beide Richtungen, das, was dort einen Unfall gegeben hat. Kommt gut dorthin, wo ihr hinwollt. Und wir machen es zusammen gerade im gleichen Tempo weiter an dem Samstagvormittag. Ein Hit zum anderen, da Pilatus. Der Warm-up-Track, wenn ihr als Seefest, Zug oder als Stadtfest Luzern geht. Fast Boy, Wave. Dazu einer aus der Kategorie Legendär. Die Jungs von Coldplay mit ihrem Überhit Viva la Vida aus den 2000er. Auch The Weeknd steht noch Schlange für euch. Blinding Lights gibt's von ihm. Die beste Musik. Euer Ventilator für die Ohren, sozusagen, das Weekend. Was wollen wir mehr? 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

Hey Pilatuslands, cool sind wir da, dem Samstagmorgen 14 vor 11 ist es. Guten Morgen an alle, die in dieser Wärme doch noch ein bisschen können ausschlafen können. Ja, vielleicht ja die sich's verdient haben. Ja, den ganzen Monat Juni ziemlich tough, was Prüfungsphasen angeht. Zum Beispiel an der Kante, der Berufsschule oder an der Uni. Jeder Lehrer und Professor meint, sein Fach ist gerade noch das Wichtigste und überhaupt, oder? Stress pur. Aber hey, die meisten, die haben es schon geschafft. Und toi toi, aber natürlich auch allen, die noch hinter den Büchern sitzen. Dann kommt ja dann irgendwann auch der coole Teil am Ganzen. Diplom, Matura 4, dann Ferien und ganz viele tolle Gespräche über so manches Zeug, was man halt alles so gemacht oder vielleicht auch gebosget hat in der Prüfungsphase. Und das kann man ja dann noch lang. Darum. Lieber Herr Müller, jetzt kann ich es ja sagen, auch wenn es Ihnen damals nicht aufgefallen ist, wir haben Ihre Musikprüfungen als Klasse gelöst. Ob es Matura-relevant war? Ja, das lassen wir jetzt mal so stehen.

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0: Guten Vormittag zusammen. Gut sehen wir aus, Pilatusland. Und die letzten Sandmäntli, die nehmen wir gerade zusammen aus den Augen. Helfen tut Miley Cyrus mit «End of the World». Und dann testet Kaiser Chiefs gerade, wie laut dass er hinter dem Steuer mitsingen könnte. Dreimal Ruby gibt es von Ihnen im Radio Pilatus Classic Hits, bevor der Michael Schulte früh aufsteht. Am Morgen am 5 Uhr, 5 am, heisst dein Hit. Der Sound für euch Samstag hier bei Pilatus. Logisch, nur die beste Musik. Schön sind ihr mit uns.
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0: Das ist ne. Euer Sommersamstag, der 27. Juni, hier bei Pilatus. Das News-Update jetzt, es ist 11 Uhr.
6: Ich bin der Nicola Catomas.
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6: Die Schweiz hat in der Nacht auf heute weit verbreitet Tropennächte erlebt. Am wärmsten war die Nacht in Bettingen im Kanton Basel-Stadt. Dort sanken die Temperaturen nicht unter 28 Grad. Auch bei den Messstationen Uetliberg im Kanton Zürich und Lugano im Kanton Tessin blieben die Temperaturen die ganze Nacht über 25 Grad, wie die Messwerte des Bundesamts für Meteorologie und Klimatologie zeigen. Der Thurgauer Zugbauer Stadler hat in Deutschland einen Großauftrag ergattert. Zusammen mit Siemens Mobility wird Stadler Deutschland rund 350 vierteilige S-Bahn-Züge für die Hauptstadt Berlin liefern, wie die dortige Senatsverwaltung mitteilt. Darüber hinaus werde das Konsortium die Instandhaltung während 30 Jahren sicherstellen. Das Auftragsvolumen beläuft sich auf 3,5 Milliarden Euro. Erstmals hat König Charles III. Offengelegt, wie viel Steuern er und sein Sohn Prinz William bezahlen. Knapp 13 Millionen Pfund zahlte Charles laut Finanzbericht des Königshofs im Steuerjahr 2024-25. Prinz William trat 7,8 Millionen Pfund an den Staat ab. Damit gehören Vater und Sohn zu den 100 größten Steuerzahlern Großbritanniens. Zwei Planeten eines 1100 Lichtjahre entfernten Sterns sind so groß wie Jupiter, besitzen aber nur etwa ein Dreißigstel seiner Masse. Das berichtet ein internationales Forschungsteam in einem Fachblatt. Die mittlere Dichte der zwei neu entdeckten Planeten ist somit geringer als die von Zuckerwatte.
0: 2:11 ist es auf der Uhr und schon Ferien angesagt an vielen Orten außerhalb vom Pilatusland. Und das spürt ihr zum Beispiel rund um die Verzweigung Rotsee um von der A14 oder auch von der A2 her. Etwa eine Viertelstunde Geduld braucht ihr dort. Dann weiter unten auf dem Weg Richtung Süden auf der A2 vor dem Gotthard zwischen Amsteg und Göschene bis zu einer halben Stunde mehr einplanen. Das gleiche auch noch auf der A1 zwischen Rotrist und Önsingen in beide Richtungen, das, was dort einen Unfall gegeben hat. Rollen Sie gut über den warmen Asphalt und Sorg.
8: Das
0: Sempachersee, Zuggersee, Baldeckersee, alle teilweise deutlich über 25 Grad warm. Für die Gefröhrlis wie mich ist das zwar super, aber halt nicht wirklich eine Abkühlung. Darum ein Tipp, die Engelberger an, die Muta oder die Reus im Kanton Uri, die sind so ein Secret Spots, um zumindest zu Füße reinhaben. All diese Flüsse sind deutlich unter 20 Grad. Wettermässig ist dann morgen zwar auch noch mal schön, gegen den späten Nachmittag und Abend ziehen dann aber Gewitter auf und bringen zumindest so ein bisschen Abkühlung. Das bevor wir mit einem Mix aus noch ein paar Gewitter und eben auch Sonne in die neue Woche startet.
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0: Ich darf euch durch den Samstag begleiten. Schön sind ihr da.
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Guten Samstag, 16 ab 11 haben wir, wo man ja schon zugeben hat. Wir Menschen hier im Pilatusland leben einfach unglaublich schön. Bei dem Wetter wird es einem ja gerade wieder so richtig bewusst. Und eine Gemeinde von allen Gemeinden hier in der Zentralschweiz lebt jetzt aber offiziell am schönsten. Das Wirtschaftsmagazin Bilanz sagt ja jedes Jahr immer wieder, welche Gemeinde von der Schweiz die ist, wo sich am besten lebt und arbeitet. Und das Jahr ist es Oberkirch im Kanton Luzern. Warum? Ja, offenbar wegen der zentralen Lage. Es hat ein vielfältiges Sport- und Kulturangebot. Viel Vereinsleben sind total am Puls und doch immer noch ländlich. Also, liebe Oberkirchlerinnen und Oberkircher, scheint euch gut zu gehen. Und was macht man jetzt als Gemeinde mit dem? Ja, ich würde sagen, anstoßen.

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1: Hallo Pilatusland, halb zwölf ist es an dem Samstag und das Stadtfest Luzern. Das scheint ein bisschen ein Magnet zu sein heute. Ja, vielleicht. Es stockt einmal rund um die Verzweigung Rotsee, von der A14 oder auch von der A2 her. Je nachdem bis zu einer halben Stunde Geduld braucht ihr. Dann auch auf der A2 vor dem Gotthard Richtung Süden zwischen Domsteg und Göschenen verliert ihr bis zu einer halben Stunde. Das gleiche auch auf der A1 in beide Richtungen zwischen der Verzweigung Herkingen und Wangen an der Aare. Rollt gut dorthin, wo ihr hin wollt und habt Sorge. So, und jetzt geht's denn los? Und dann setzen wir euch am Samstag mit der besten Musik noch das Krönchen auf. Mit Hits wie dem von Dermot Kennedy. Gerade hier bei Pilatus dazu schon mal das Ferienfeeling ein bisschen spüren. Machen wir mit dem Don Omar und dem Lucenzo Danza Kuduro. Und auch auf unseren Lieblingsengländer ist Verlass. Ein Mann, eine Gitarre, wenn er live spielt und Hits wie der Overpass Graffiti. Richtig cool, der Samstag mit der besten Musik. Schön hört der Pilatus.
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0: dann kauft man sich ein neues Möbel für den Garten oder auf den Balkon. Meistens sind die ja nur so halb fertig. Dann darf man seinen inneren Handwerker suchen und das Teil dann zusammenbauen. Ja, vielleicht noch das zweite oder das dritte oder mit der Familie, braucht Nerven. Das belegt jetzt auch eine neue Studie von Galaxus und YouGov. Ein Drittel von der Schweizer Bevölkerung sagt nämlich selber, dass beim Möbel zusammenbauen immer mal wieder die Fetzen fliegen. Der grösste Streitpunkt: Anleitung lesen. Das ist offenbar völlig aus dem Trend gekommen.
1: YouTube-Video schauen oder sonst ChatGPT oder so fragen?
2: Erstmal zurücklehnen, einmal durchschnaufen und dann im Internet nachschauen.
3: Mhm. Ja, kurze Pause, etwas anderes machen und dann später nochmal angehen.
0: Ja, für was auch eine Anleitung lesen? Aber natürlich, vielleicht habt ihr es ja auch mega im Griff. So oder so, gut zusammenbauen, sind lieb miteinander, es ist heiss und wer weiss, vielleicht tut es ja doch einen kurzen Blick in die Anleitung. Baby!

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0: Pilatus auf der Radioboxen und die beste Musik sitzt mit euch am Mittagstisch. Der Anfang machen der Kygo, der Khalid und der Griffin. Save my love. Auch der Eagle-Eye Cherry kommt auf Besuch. Zusammen singen wir Save Tonight. Dazu singt er da schon vom nächsten Sommer. Der Damiano David, schon ein bisschen unserer Zeit voraus mit Next Summer. Pilatus, für euch ein sonniger Samstag, das ist die beste Musik.
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0: Es ist Mittag um 12 Uhr, 32 Grad aktuell im Pilatusland. Einen guten Euch.
7: Ich bin der Nicola Catomas.
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7: Tessiner Politiker mehrerer Parteien verlangen ein Abkommen mit Italien zur gemeinsamen Regulierung des Wasserstands des Lago Maggiore. Das berichtet der Blick. SP-Nationalrat Bruno Storni befürchte, dass die von Italien angestrebte Erhöhung des maximalen Pegelstands zur Bewässerung der Landwirtschaft das Überschwemmungsrisiko im Tessin erhöhe. Eine Explosion hat Montey im Kanton Wallis erschüttert. Verletzt wurde niemand, es kam aber zu einem Stromausfall, wie die Polizei auf dem Kurznachrichtendienst X mitteilt. Für die Bevölkerung habe keine Gefahr bestanden, hieß es von der Kantonspolizei Wallis weiter. Die Ursache für die Explosion sei noch nicht geklärt. Aktionärinnen und Aktionäre haben die Nachhaltigkeitsberichte von börsenkotierten Schweizer Unternehmen bei den diesjährigen Generalversammlungen im Schnitt mit fast 94% der Stimmen abgesegnet. Das zeigt eine Untersuchung der Stiftung Ethos. Die umstrittensten Nachhaltigkeitsberichte waren dieses Jahr jene des Medizinal-IT-Unternehmens Ascom und der Genfer Kantonalbank mit jeweils 74% Zustimmung. Das iranische Außenministerium hat die jüngsten US-Luftangriffe auf mehrere Ziele an der Südküste des Landes scharf verurteilt. Es handle sich um einen offenkundigen Verstoß gegen das Rahmenabkommen, schreibt das Ministerium. Das US-Militär hatte in der Nacht auf heute Ziele im Iran angegriffen. Die USA begründeten die Angriffe mit einem iranischen Verstoß gegen die Waffenruhe.
0: Viel los auf den warmen Strassen um 2 ab 12 Uhr. Viele Orte außerhalb der Zentralschweiz schon Ferien. Entsprechend rund um die Verzweigung Rotsee um von der A4, aber auch von der A2 her stockend. Bis zu einer halben Stunde Geduld braucht ihr dann auf der A2 vor dem Gotthard Richtung Süden zwischen Amsteg und Göschen ebenfalls eine halbe Stunde Geduld gefragt. Also wie gesagt, viel Geduld zu euch als Steuer. Es ist wunderschön warm, aber eben auch schon fast ein bisschen heiss. Die Temperaturen denn heute am Nachmittag bei um die
8: 36 Grad und es wird noch heißer, macht den Beat nie wieder leiser.
0: 36 Grad maximal. Ja, damit haben wir dann den Peak, was Wärme angeht, ziemlich erreicht. Morgen ist es dann zwar auch noch mal schön, gegen den späten Nachmittag und Abend ziehen es dann aber Gewitter auf und bringen es zumindest zu ein bisschen Abkühlung. Das, bevor wir dann mit einem Mix aus ein paar Gewitter, aber auch Sonne in die neue Woche startet.
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0: Und ich, der Tim Jakob, wünsche einen guten Mittag.

0: Guten Mittag, Pilatusland. Habt ihr schon Pläne für heute? Ja, vielleicht sehen wir uns ja später noch in der Stadt. Es geht ja die Post ab. Den ganzen Tag in der Stadt Luzern. Es ist Stadtfesten unter dem Motto
1: «Entdecken, feiern, begegnen»
0: und «Schwitzen». Aber ja, gegen die Hitze hat man sich beim Stadtfest auch etwas überlegt, Daniel Lütolf.
1: Wir haben ein paar Massnahmen ergriffen. Zum Beispiel haben wir bei jeder Bühne Wasserleitungen gelegt, die man dann ins Publikum rausspritzen kann. Wir haben Wasser... Anlage installiert, hier beim Jesuitenplatz, wo dann die Leute besprüht werden, wenn sie unten durchlaufen. Und hier werden wir ein 6x10 Meter Sonnenschutzdach einrichten, dass die Leute auch hier am Nachmittag wirklich geschützt sind.
0: Ja, perfekt. Kommt gut. Mit einem mega coolen Programm heute Abend zum Beispiel singen Vokabular am 7. auf dem Theaterplatz.
2: Luzern, wir haben dich gern. Schöne Wohnquartier und Eich auf Bier.
0: Auch später auf dem Theaterplatz dann noch Hammer Sounds am 4. ab 9. mit The One and Only Linda Ellis. Und auch Pilatus ist dabei. Heute auf dem Kornmarkt ab der 16:30 der DJ Boris Matzek und der DJ Cezzi legen dort für euch auf. Freue mich, wenn wir uns dann vielleicht sehen später am Stadtfest Luzern. Ganz einen guten Samstag zusammen.

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0: Das ist Radio Pilatus am Samstag mit sommerlichen 33 Grad. Passend zum Mittag jetzt gerade die akustische Disco-Kugel ready für euch. Musik von David Guetta und The Sia. Beautiful People, bevor sie da fragen. Human, der Hit von The Killers und One Republic doppelt gerade nachher. Need Your Love, singen die Jungs, klarer Fall. Für euch ein Samstag und die beste Musik. Schön sind ihr da unterwegs mit Pilatus.
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3: Das ist Pilatus, Samstagmittag. Schön, sind wir bei uns. Es ist eins.
4: Ich bin der Nicola Catomas.
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4: Der Bund hat für heute eine Warnung vor heftigen Gewittern ausgesprochen. Betroffen sind vor allem das Wallis und das Berner Oberland, wo die Gefahrenstufe 3 von 5 gilt. Die Gewitter bringen stark Niederschlag und Sturmböen mit sich, wie Meteo Schweiz mitteilt. Einzelne Gewitter sind demnach auch auf der Alpensüdseite, im Jura sowie in den restlichen Alpen und Voralpen zu erwarten. Tessiner Politiker mehrerer Parteien verlangen ein Abkommen mit Italien zur gemeinsamen Regulierung des Wasserstands des Lago Maggiore. Das berichtet der Blick. SP-Nationalrat Bruno Storni befürchte, dass die von Italien angestrebte Erhöhung des maximalen Pegelstands zur Bewässerung der Landwirtschaft das Überschwemmungsrisiko im Tessin erhöhe. Eine Explosion hat Montey im Kanton Wallis erschüttert. Verletzt wurde niemand, es kam aber zu einem Stromausfall, wie die Polizei auf dem Kurznachrichtendienst X mitteilt. Für die Bevölkerung habe keine Gefahr bestanden, hieß es von der Kantonspolizei Wallis weiter. Die Ursache für die Explosion sei noch nicht geklärt. Das iranische Außenministerium hat die jüngsten US-Luftangriffe auf mehrere Ziele an der Südküste des Landes scharf verurteilt. Es handle sich um einen offenkundigen Verstoß gegen das Rahmenabkommen, schreibt das Ministerium. Das US-Militär hatte in der Nacht auf heute Ziele im Iran angegriffen. Die USA begründeten die Angriffe mit einem iranischen Verstoß gegen die Waffenruhe. Ein bisschen länger haben wir auf dem Westring Richtung Chur zwischen Urdorf Süd und Zürich West. Da stockt der Verkehr wegen einer Verkehrsüberlastung. Genau gleich wie auf dem Nordring Richtung St. Gallen zwischen dem Limmataler Kreuz und dem Gubrisch-Tunnel und auf der 1 St. Gallen Richtung Zürich zwischen Wallisille und Zürich Ost. Dann hat es einen Unfall gegeben auf der A1 Bern Richtung Zürich zwischen Aarau Ost und der Verzweigung Bierfeld. Der linke Fahrstreifen ist hier blockiert und ihr habt bis zu 30 Minuten länger. Weiter geht es auf der A1 Zürich Richtung Bern zwischen Breitenbach und Barrick-Tunnel staut es auch noch. Und zum Schluss auf der 1 Zürich Richtung Bern zwischen Kirchberg und Schönbühl staut es auch wegen einer Verkehrsüberlastung. Sonst habt ihr aber Freifahrt, kommt gut und sicher ans Ziel. Heute erwartet uns der wärmste Tag der Woche. Es ist den ganzen Tag sonnig bei Temperaturen um die 34 bis 39 Grad.
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3: Mit vielen Hits für die gute Sommerlaune. Ich bin Nico Marquardt. Ganz ein schönes Wochenende.

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3: Guten Nachmittag, das ist Pilates am Samstag. Es ist 2.
4: Ich bin Mary Milanovic.
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6: Der Bund hat für heute eine Warnung vor heftigen Gewittern ausgesprochen. Betroffen sind vor allem das Wallis und das Berner Oberland, wo die Gefahrenstufe 3 von 5 gilt. Die Gewitter bringen starken Regen und Sturmböen mit sich, wie Meteoschweiz mitteilt. Einzelne Gewitter sind demnach auch auf der Alpen-Südseite im Jura sowie in den restlichen Alpen und Voralpen zu erwarten. Die anhaltende Hitze hat erneut für einen Riss auf der Autobahn gesorgt. Auf der A3 bei Quarten, kurz vor der Einfahrt in den Tunnel Fratten in Fahrtrichtung Zürich, entstand der sogenannte Blow-up. Wie die Kantonspolizei St. Gallen schreibt, wurden mehrere Fahrzeuge beschädigt. Der betroffene Abschnitt wurde gesichert und werde repariert. Bei extremen Temperaturen können sich Betonplatten unter dem Asphalt ausdehnen oder verformen und dies führe dann zu oberflächlichen Rissen. Der Schaden bei Quarten ist bereits der dritte bekannte hitzebedingte Vorfall auf Ostschweizer Autobahnen innerhalb von wenigen Wochen. Nach erneuten Angriffen zwischen den USA und dem Iran hat der Golfstaat Bahrain einen iranischen Drohnenangriff gemeldet. Mehrere iranische Drohnen hätten am frühen Morgen angegriffen, teilt das Außenministerium mit. Es handelt sich um einen großen Verstoß gegen die Souveränität Bahrains. Ein genauer Angriffsort wurde nicht genannt. Auch zu möglichen Verletzten oder Schäden wurden keine Angaben gemacht.
7: Im Moment ist ganz viel Geduld auf der Strasse gefordert. Mehr Zeit braucht ihr auf der A1 Zürich Richtung Bern zwischen Kriegstätte und Schönbühl. Dort hat es nämlich geklopft. Ich verliere bis zu 30 Minuten. Dann auf der A1 Zürich Richtung Bern zwischen Herkingen und Niederbib und auf der A3 Basel Richtung Zürich zwischen Bruck und der Verzweigung Birfeld. Dann in der Region Zürich braucht es Geduld auf der A1 Bern Richtung St. Gallen zwischen Dietikon und Gubristunnel, A1 St. Gallen Richtung Zürich zwischen Wallisellen und Zürich Ost, auf der A1 Bern Richtung St. Gallen zwischen Zürich-Seebach und Zürich-Ost. Dann auch noch auf dem Westring, Basel Richtung Chur zwischen Wilmensdorf und Zürich-West und auch in Gegenrichtung Chur Richtung Basel zwischen Udorf Nord und dem Limmataler Kreuz. Und am Blick auf die Region Luzern, dort braucht es Geduld auf der A2 Luzern Richtung Basel zwischen der Verzweigung Hagenau und dem Schwarzwaldtunnel und auf der A2 Luzern Richtung Gotthard zwischen Wasser und Göschene. Dort verliert ihr um die 20 Minuten. Euch ganz, ganz viel Geduld und eine gute Weiterfahrt. Heute erreichen wir den Peak der Woche mit um die 37 Grad und am Morgen geht es sonnig und heiß weiter. Es kann dann aber am Abend auch gut Gewitter kommen.
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8: An dem heissen Samstag, wo wir hoffentlich ein kühles Schattenplätzchen haben. Ich bin Nico Markwart, schön, sind ihr bei uns.
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Nehmen Sie gemütlich an diesem heissen Samstag bei Pilatus. Vielleicht sitzen Sie gerade am See, auf dem Balkon oder suchen noch einen schönen Schattenplatz. Den passenden Sound dazu gibt es jetzt von der E-Money. Don't be so shy. Geniessen euch ein Wochenende.

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4: Der Samstagnachmittag bei Pilatus. Schön, sind ihr da bei uns. Es ist 3.
5: Ich bin Mary Milanovic.
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5: Die hohen Temperaturen machen auch dem Handel Probleme. In mehreren Filialen der Genossenschaft Migroare sind die Kühlregale wegen der Hitzewelle teilweise leer. Die hohen Außentemperaturen beeinträchtigen die Kühlanlagen. Rund 50% mussten abgeschaltet werden, schreibt 20 Minuten. Betroffen sind diverse gekühlte Frischprodukte aus den Bereichen Molkerei, Fleisch und Convenience, aber auch Tiefkühlprodukte. Ab Montag soll sich die Lage normalisieren. Die anhaltende Hitze hat erneut für einen Riss auf der Autobahn gesorgt. Auf der A3 bei Quarten, kurz vor der Einfahrt in den Tunnel Fratten in Fahrtrichtung Zürich, entstand der sogenannte Blow-up. Wie die Kantonspolizei St. Gallen schreibt, wurden mehrere Fahrzeuge beschädigt. Der betroffene Abschnitt wurde gesichert und werde repariert. Nach erneuten Angriffen zwischen den USA und dem Iran hat der Golfstaat Bahrain einen iranischen Drohnenangriff gemeldet. Mehrere iranische Drohnen hätten am frühen Morgen angegriffen, teilt das Außenministerium mit. Es handelt sich um einen großen Verstoß gegen die Souveränität Bahrains. Ein genauer Angriffsort wurde nicht genannt. Auch zu möglichen Verletzten oder Schäden wurden keine Angaben gemacht. Tausende Vespas sind durch das historische Zentrum in Rom gefahren, um den 80. Geburtstag des italienischen Kultrollers zu feiern. Fans fuhren mit einer großen Vespa-Parade am Kolosseum und den Kaiserforen vorbei. Fans und Mitglieder von Vespa-Clubs aus aller Welt kamen im Vespa Village im Norden Roms für Treffen und Ausstellungen zusammen. Die Vespa gilt als Nationalsymbol Italiens.
7: Ihr braucht immer noch ganz viel Geduld auf der A1 Zürich Richtung Bern zwischen Kriegstätte und Schönbühl. Dort staut es wegen einem Unfall immer noch bis zu einer halben Stunde. Dann auf der A1 Zürich Richtung Bern zwischen Herkingen und Wangen an der Aare. In der Region Zürich stockt es auf der A1 Bern Richtung St. Gallen zwischen Dietikon und Gubristunnel. Auf der A1 St. Gallen Richtung Zürich zwischen Wallisellen und Zürich Ost. Auf der A1 Bern Richtung St. Gallen zwischen Zürich Seebach und Zürich Ost. Dann auch noch auf dem Westring Basel Richtung Chur zwischen Birmensdorf und Zürich West. Gegen Richtung Chur Richtung Basel zwischen Udorf Nord und dem Limmataler Kreuz. Geduld braucht ihr auch auf der A2 Chiasso Richtung Gotthard zwischen Quinto und der Dossierstelle Airolo. Verlieren ihr bis zu 40 Minuten und 20 Minuten länger habt ihr auf der A2 Luzern Richtung Gotthard zwischen Wassen und Göschenen. Ganz viel Geduld und eine gute Weiterfahrt. Heute erreichen wir den Peak der Woche mit um die 37 Grad und am Morgen geht es sonnig und heiß weiter. Es kann dann aber am Abend auch Gewitter kommen.
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8: Ja, fühlt sich ein bisschen an wie die Mallorca in den Ferien. Geniessen Sie. Ich bin Nico Marquardt. Hallo.
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Haben einen guten Samstag, Pilatus, an diesem heissen Wochenende. Hoffe, wir sind irgendwo an einem kühlen Plätzchen. Wahrscheinlich ist es ja am schönsten irgendwo am oder um den See oder auf dem See. Falls ihr jetzt noch etwas sucht für heute oder für morgen, hätten wir 3 Tipps parat. Da läuft heute sogar ein Seefest. Direkt an der Seepromenade mit Musik, feinem Essen, Familienprogramm und Sommerstimmung natürlich bis zum Sonnenuntergang. Dann zu Luzern am Rotsee, noch bis morgen zu Luzern Regatta mit mehr als 600 Athletinnen und Athleten aus über 40 Ländern, die hier starten. Das Beste dort, der Eintritt, der ist gratis. Könnt ihr einfach rotsee ein schauen. Und zu einem Stadtfest, Sommerstimmung angesagt, unter anderem ab 16:30 in der Nau mit den besten 80 Hits und den Pilatus DJs Cesi und Boris The Weekender Matzek auf dem Kornmarkt. Ganz ein schönes Wochenende, geniessen Sie!

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0: Das Spiel hat es am Samstag. Habt ein schönes Wochenende.
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1: Habt einen guten Samstag mit Pilatus. Es ist 4 Uhr.
2: Ich bin Mary Milanovic.
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4: FDP, GLP und EVP lehnen die Neutralitätsinitiative und die Ernährungsinitiative ab. Die Neutralitätsinitiative will eine immerwährende und bewaffnete Neutralität in der Verfassung festschreiben. Die Ernährungsinitiative fordert unter anderem einen Selbstversorgungsgrad der Schweiz von mindestens 70%. Über die beiden Initiativen wird am 27. September abgestimmt. Die hohen Temperaturen machen auch dem Handel Probleme. In mehreren Filialen der Genossenschaft Migroare sind die Kühlregale wegen der Hitzewelle teilweise leer. Die hohen Außentemperaturen beeinträchtigen die Kühlanlagen. Rund 50% mussten abgeschaltet werden, schreibt 20 Minuten. Betroffen sind diverse gekühlte Frischprodukte aus den Bereichen Molkerei, Fleisch und Convenience, aber auch Tiefkühlprodukte. Ab Montag soll sich die Lage normalisieren. US-Präsident Donald Trump droht Europa mit neuen Strafzöllen. Länder, die eine Digitalsteuer für US-Technologiekonzerne einführen, müssten mit Importzöllen von bis zu 100% rechnen, schreibt Trump auf seiner Plattform Truth Social. Betroffen wären sämtliche Warenexporte in die USA. Welche Länder gemeint sind, ließ Trump offen. Die EU kündigte an, mögliche neue Zölle nicht einfach hinzunehmen. Tausende Vespas sind durch das historische Zentrum in Rom gefahren, um den 80. Geburtstag des italienischen Kultrollers zu feiern. Fans fuhren mit einer großen Vespa-Parade am Kolosseum und den Kaiserforen vorbei. Fans und Mitglieder von Vespa-Clubs aus aller Welt kamen im Vespa-Village im Norden Roms für Treffen und Ausstellungen zusammen. Die Vespa gilt als Nationalsymbol Italiens.
5: Stau und stockender Verkehr haben wir auf der A1 Bern Richtung St. Gallen zwischen Spreitenbach und dem Gubristunnel wegen einem Unfall. Dann auf der A1 Bern Richtung St. Gallen zwischen Zürich-Seebach und Zürich-Ost. Auf der A1 St. Gallen Richtung Zürich zwischen Wallisellen und Zürich-Ost. Und auf der A1 Bern Richtung Zürich zwischen Dietikon und dem Limmataler Kreuz. Geduld braucht es auch auf der A2 Chiasso Richtung Gotthard zwischen Quinto und der Dossierstelle Airolo verlieren bis zu 40 Minuten. Und länger haben wir auch auf der A2 Chiasso Richtung Gotthard zwischen Bellinzona Nord und Biasca, weil dort ein Brand entstanden ist, ist der linke Fahrstreifen gesperrt. Heute erreichen wir den Peak der Woche mit um die 37 Grad und am Morgen geht es sonnig und heiß weiter. Es kann dann aber am Abend auch gut Gewitter kommen.
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1: Gerade mit coolen Sommerhits vom Ed Sheeran zum Beispiel oder Robin Schulz. Ich, Nico Marquardt, geniessen das Wochenende. Schön, sind wir bei uns.
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3: Ein schöner Samstag, das ist Radio Pilatus. Es ist 5 Uhr.
4: Ich bin Mary Milanovic. Guten Abend.
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4: Die Hitzewelle hat in der Schweiz neue Temperaturrekorde gebracht. In Basel-Binningen wurden heute 39 Grad gemessen, so viel wie noch nie seit Messbeginn. Auch in Zürich und Neuenburg wurden neue Allzeit-Hitzerekorde registriert. Laut Meteo Schweiz soll eine Kaltfront am Montag die Hitzewelle beenden. FDP, GLP und EVP lehnen die Neutralitätsinitiative und die Ernährungsinitiative ab. Die Neutralitätsinitiative will eine immerwährende und bewaffnete Neutralität in der Verfassung festschreiben. Die Ernährungsinitiative fordert unter anderem einen Selbstversorgungsgrad der Schweiz von mindestens 70%. Über die beiden Initiativen wird am 27. September abgestimmt. US-Präsident Donald Trump droht Europa mit neuen Strafzöllen. Länder, die eine Digitalsteuer für US-Technologiekonzerne einführen, müssten mit Importzöllen von bis zu 100% rechnen, schreibt Trump auf seiner Plattform Truth Social. Betroffen wären sämtliche Warenexporte in die USA. Welche Länder gemeint sind, ließ Trump offen. Die EU kündigte an, mögliche neue Zölle nicht einfach hinzunehmen. 3 Tage nach dem schweren Erdbeben in Venezuela werden noch immer Zehntausende Menschen vermisst. Die Zahl der Todesopfer liegt bei mindestens 920. Mehr als 3000 Menschen wurden verletzt. Rettungskräfte aus dem In- und Ausland suchen weiter nach Verschütteten, darunter auch ein Team des Deutschen Technischen Hilfswerks. Inzwischen ist auch internationale Hilfe in Venezuela angelangt. Geduld braucht es auf der A1. Bern Richtung St. Gallen zwischen Dietikon und Gubristunnel wegen einem Unfall. Und etwas länger haben wir auch noch auf der A1 St. Gallen Richtung Zürich zwischen Wallisellen und Zürich Ost. Und dann stockt es auf der A2 Chiasso Richtung Gotthard zwischen Quinto und der Dossierstelle Airolo. Verlieren wir bis zu einer halben Stunde. Ganz eine gute Weiterfahrt. Heute erreichen wir den Peak der Woche mit um die 37 Grad und am Morgen geht es sonnig und heiß weiter. Es kann dann aber am Abend auch gut Gewitter kommen.
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3: Wir schwitzen ein bisschen zusammen. Ich bin Nicole Marquardt. Schönen Samstagabend. Hallo.
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Heute ist bei also dem heissen Samstagabend. Wahrscheinlich ist es am schönsten irgendwo am oder auf dem See. Und falls ihr da noch etwas sucht für heute oder morgen, wir hätten 3 Tipps parat. Im Zug zum Beispiel, der läuft heute das Zuger Seefest. Direkt an der Seepromenade mit Musik, feinem Essen, Familienprogramm und Sommerstimmung bis zum Sonnenuntergang. Zu Luzern am Rotsee noch bis morgen die Luzern-Regatta. Mehr als 600 Athletinnen und Athleten aus über 40 Ländern sind hier am Start. Das Beste, der Eintritt, der ist gratis. Oder zu Luzern Stadtfest, da ist Sommerstimmung angesagt, unter anderem mit den besten 80er-Hits und den Pilatus-DJs Cezzy und Boris The Weekender Matzek auf dem Kornmarkt. Ganz ein schönes Wochenende, geniessen Sie.

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3: 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Es ist 6
4: Uhr. Ich bin Mary Milanovic. Guten Abend.
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4: Die Hitzewelle hat in der Schweiz neue Temperaturrekorde gebracht. In Basel-Binningen wurden heute 39 Grad gemessen, so viel wie noch nie seit Messbeginn. Auch in Zürich und Neuenburg wurden neue Allzeit-Hitzerekorde registriert. Laut Meteo Schweiz soll eine Kaltfront am Montag die Hitzewelle beenden. Der Entscheid des Schweizer Parlaments, das Neubauverbot für Atomkraftwerke aufzuheben, sorgt im Ausland für Kritik. Vor allem aus Österreich kommen deutliche Reaktionen. Politiker und Atomkraftgegner sprechen von einem fatalen Signal und warnen vor Risiken für die Bevölkerung in Grenzregionen. Auch in Deutschland stößt der Entscheid auf Widerstand. Dort wird bezweifelt, dass neue AKWs überhaupt realistisch sind. Ob es in der Schweiz tatsächlich zu Neubauten kommt, ist unklar. Kommt das Referendum zustande, dürfte am Ende das Schweizer Stimmvolk das letzte Wort haben. 3 Tage nach dem schweren Erdbeben in Venezuela werden noch immer Zehntausende Menschen vermisst. Die Zahl der Todesopfer liegt bei mindestens 920. Mehr als 3000 Menschen wurden verletzt. Rettungskräfte aus dem In- und Ausland suchen weiter nach Verschütteten, darunter auch ein Team des Deutschen Technischen Hilfswerks. Inzwischen ist auch internationale Hilfe in Venezuela angelangt. Die Spannungen zwischen dem Iran und den USA haben nach erneuten Angriffen wieder zugenommen. Die USA bezeichnen ihre Angriffe als Vergeltung für einen früheren Angriff auf ein Handelsschiff. Der Iran wirft Washington dagegen einen Verstoß gegen das Rahmenabkommen vor. Trotz der neuen Eskalation betonen US-Vertreter, die vereinbarte Waffenruhe gelte weiterhin. Eine grössere Meldung haben wir für euch auf der A1 Bern Richtung St. Gallen. Zwischen Spreitenbach und Gubristunnel müssen deutlich mehr Zeit einrechnen wegen einem Unfall. Bitte dort auch ein Gas für Rettungsfahrzeug bilden. Euch ganz viel Geduld und eine gute Weiterfahrt. Heute erreichen wir den Peak der Woche mit um die 37 Grad. Und am Morgen geht es sonnig und heiß weiter. Es kann dann aber am Abend auch gut Gewitter kommen.
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5: Habt ein gutes Wochenende, geniessen, hoffentlich irgendwo an einem kühlen, schattigen Plätzchen. Ich bin Nico Marquardt. Ganz einen guten Samstagabend.
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2: Ich bin Mary Milanovic.
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2: Die Hitzewelle hat in der Schweiz neue Temperaturrekorde gebracht. In Basel-Binningen wurden heute 39 Grad gemessen, so viel wie noch nie seit Messbeginn. Auch in Zürich und Neuenburg wurden neue Allzeit-Hitzerekorde registriert. Laut Meteo Schweiz soll eine Kaltfront am Montag die Hitzewelle beenden. Der Widerstand gegen neue Atomkraftwerke in der Schweiz wird vor allem von Frauen getragen. Nach dem Parlamentsentscheid zur Aufhebung des Neubauverbots kündigen die Mitte-Frauen ihre Unterstützung für das Referendum an. Umfragen zeigen seit Jahren, dass Frauen der Atomenergie deutlich kritischer gegenüberstehen als Männer, berichtet Watson. Als Gründe werden vor allem Sicherheitsbedenken sowie die ungelöste Endlagerfrage genannt. Die Spannungen zwischen dem Iran und den USA haben nach erneuten Angriffen wieder zugenommen. Die USA bezeichnen ihre Angriffe als Vergeltung für einen früheren Angriff auf ein Handelsschiff. Der Iran wirft Washington dagegen einen Verstoß gegen das Rahmenabkommen vor. Trotz der neuen Eskalation betonen US-Vertreter, die vereinbarte Waffenruhe gelte weiterhin. In Rom sind 3 Familienmitglieder getötet worden. Nach Angaben der Polizei wurden ein Ehepaar und seine kleine Tochter in einer Wohnung mit einer Machete ermordet. Der 20-jährige Sohn überlebte schwer verletzt und wird im Spital behandelt. Aufgrund seiner Aussagen fahndet die Polizei nach einem Verdächtigen aus dem Bekanntenkreis der Familie. Das Motiv der Tat ist unklar. Nachbarn berichteten von einem heftigen Streit kurz vor dem Angriff. Eine grössere Meldung haben wir für euch auf der A1 Bern Richtung St. Gallen. Zwischen Spreitenbach und Gubristunnel müsst ihr deutlich mehr Zeit einrechnen wegen einem Unfall. Bitte dort auch ein Gas für Rettungsfahrzeug bilden. Euch ganz viel Geduld und eine gute Weiterfahrt.
3: Ein richtig hübscher Sommerabend mit der anschliessend klaren Nacht heute. Bis spät ist es noch schön warm. Also ideal zum draussen sitzen, die vielen Feste in der Region zu geniessen oder doch noch auf eine gemütliche Joggingrunde, wenn jetzt die Sonne eben nicht mehr so runterbrennt. Morgen ist es dann zwar auch noch mal schön, gegen den späten Nachmittag und Abend ziehen es dann aber Gewitter auf und bringen es zumindest so ein bisschen Abkühlung. Das bevor man dann mit einem Mix aus noch ein paar Gewitter, aber auch Sonne in die neue Woche startet.
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4: Ich bin Mary Milanovic.
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4: Der Widerstand gegen neue Atomkraftwerke in der Schweiz wird vor allem von Frauen getragen. Nach dem Parlamentsentscheid zur Aufhebung des Neubauverbots kündigen die Mitte-Frauen ihre Unterstützung für das Referendum an. Umfragen zeigen seit Jahren, dass Frauen der Atomenergie deutlich kritischer gegenüberstehen als Männer, berichtet Watson. Als Gründe werden vor allem Sicherheitsbedenken sowie die ungelöste Endlagerfrage genannt. Die Zahl der Toten nach den Erdbeben in Venezuela ist auf 1430 gestiegen. Mehr als 3200 Menschen seien verletzt worden, teilt der Präsident mit. Mehr als 300 Nachbeben erschweren die Suche nach Überlebenden. Inzwischen sind rund 1600 internationale Rettungskräfte im Einsatz, darunter auch Helferinnen und Helfer aus der Schweiz. Besonders schwer getroffen wurde die Küstenstadt La Guaira. Ein Erdbeben der Stärke 6,0 hat die afghanische Region Hindukusch erschüttert. Das Beben war von der Hauptstadt Kabul bis ins benachbarte Pakistan zu spüren, wie die europäisch-mediterrane Erdbebenwarte mitteilt. Das Beben ereignete sich in einer Tiefe von 100 Kilometern. Berichte über Opfer oder Schäden liegen derzeit nicht vor. Bereits letzten Samstag hatte die Erde in Pakistan mit einer Stärke von 5,4 gebebt. In Rom sind drei Familienmitglieder getötet worden. Nach Angaben der Polizei wurden ein Ehepaar und seine kleine Tochter in einer Wohnung mit einer Machete ermordet. Der 20-jährige Sohn überlebte schwer verletzt und wird im Spital behandelt. Aufgrund seiner Aussagen fahndet die Polizei nach einem Verdächtigen aus dem Bekanntenkreis der Familie. Das Motiv der Tat ist unklar. Nachbarn berichteten von einem heftigen Streit kurz vor dem Angriff. Geduld braucht es noch auf dem Nordring Bern Richtung St. Gallen, zwischen dem Limmataler Kreuz und dem Gubristunnel und auf dem Westring Chur Richtung Basel, zwischen Urauf Nord und dem Limmataler Kreuz. Ganz gute Weiterfahrt.
5: Ein richtig hübscher Sommerabend mit der anschliessend klaren Nacht heute. Bis spät ist es noch schön warm. Also ideal zum Dusse sitzen, die vielen Feste in der Region zu geniessen oder doch noch auf eine gemütliche Joggingrunde, wenn jetzt die Sonne eben nicht mehr so runterbrennt. Morgen ist es dann zwar auch noch mal schön, gegen den späten Nachmittag und Abend ziehen es dann aber Gewitter auf und bringen es zumindest so ein bisschen Abkühlung. Das bevor man dann mit einem Mix aus noch ein paar Gewitter, aber auch Sonne in die neue Woche startet.
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1: 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Die Themen haben heute Schlagzeilen gemacht. Guten Abend.
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2: Das Le Constellation in Comontana wird nie mehr als Bar genutzt werden. Das berichtet die Zeitung Le Ton. Walliser Staatsratspräsident Christoph Dabüle sagte, der Ort solle künftig der Jugend gewidmet werden. Das bereits angekündigte Mahnmal in der Gemeinde müsse schön friedlich zugänglich sein und der Verstorbenen, Verletzten sowie der Helferinnen und Helfern würdig gedenken. Bei der Brandkatastrophe in der Silvesternacht kamen 41 Menschen ums Leben und 115 weitere wurden verletzt. Klimaanlagen sollten in Spitälern nach Aussagen von GLP-Nationalrat Patrick Hessig kein Tabu mehr sein. Der Pflegefachmann sagte im Interview mit der Schweizer Wochenende, angesichts häufigerer Hitzewellen brauche es bei vielen Spitälern, Rehabilitationskliniken sowie Alters- und Pflegeheimen ein Umdenken. Nicht mehr alle Klimaanlagen seien ökologisch des Teufels, sagte Hessig. Klimaanlagen seien Teil der Lösung, müssten aber mit anderen Maßnahmen wie mehr Begrünung, Beschattung und möglichst der Nutzung von Solarenergie kombiniert werden. Die Schweiz hat in der Nacht auf heute weit verbreitet Tropennächte erlebt. Am wärmsten war die Nacht in Bettingen im Kanton Basel-Stadt. Dort sanken die Temperaturen nicht unter 28 Grad. Auch bei den Messstationen Uetliberg im Kanton Zürich und Lugano im Kanton Tessin blieben die Temperaturen die ganze Nacht über 25 Grad, wie die Messwerte des Bundesamts für Meteorologie und Klimatologie zeigen. Insgesamt wurde an 76 der 152 Messstationen eine Tropennacht registriert.
1: Die hohen Temperaturen machen auch dem Handel Probleme. In mehreren Filialen der Genossenschaft Migros Aare sind die Kühlregale wegen der Hitzewelle teilweise leer. Die hohen Außentemperaturen beeinträchtigen die Kühlanlagen. Rund 50% mussten abgeschaltet werden, schreibt 20 Minuten. Betroffen sind demnach diverse gekühlte Frischprodukte aus den Bereichen Molkerei, Fleisch und Convenience, aber auch Tiefkühlprodukte. Die anhaltende Hitze hat erneut für einen Riss auf der Autobahn gesorgt. Auf der A3 bei Quarten, kurz vor der Einfahrt in den Tunnel Fratten in Fahrtrichtung Zürich, entstand der sogenannte Blow-up. Wie die Kantonspolizei St. Gallen schreibt, wurden mehrere Fahrzeuge beschädigt. Der betroffene Abschnitt wurde gesichert und werde repariert. Bei extremen Temperaturen können sich Betonplatten unter dem Asphalt ausdehnen oder verformen und dies führe dann zu oberflächlichen Rissen. Der Schaden bei Quarten ist bereits der dritte bekannte hitzebedingte Vorfall auf Ostschweizer Autobahnen innerhalb von wenigen Wochen.
3: Was gerade so geht und läuft auf der Zentralschweizer Strasse, das seht ihr jederzeit bei uns in der Radio Pilatus App. Wenn ihr oben aufs Verkehrssymbol klickt, fahrt vorsichtig, wenn ihr unterwegs seid und habt Sorge. Ja, ein richtig hübscher Sommerabend mit einer anschliessend klaren Nacht. Heute bis spät ist es noch schön warm. Der Hitzepeak jetzt langsam, aber sicher dann auch erreicht. Morgen ist es dann zwar auch noch mal schön. Gegen den späten Nachmittag und Abend ziehen es dann aber Gewitter auf und bringen es zumindest so ein bisschen Abkühlung. Das bevor wir dann mit einem Mix aus noch ein paar Gewitter, aber auch Sonne in die neue Woche startet. Euch jetzt aber zuerst eine erholsame Nacht oder eine gute Schicht, wenn ihr habt. Merci für euren Einsatz. Mein Name ist Tim Jakob. Buenas noches.
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2: Die Themen haben heute Schlagzeilen gemacht. Guten Abend.
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2: Die Hitzewelle hat in der Schweiz neue Temperaturrekorde gebracht. In Basel-Binningen wurden heute 39 Grad gemessen, so viel wie noch nie seit Messbeginn. Auch in Zürich und Neuenburg wurden neue Allzeit-Hitzerekorde registriert. Laut Meteo Schweiz soll eine Kaltfront am Montag die Hitzewelle beenden. FDP, GLP und EVP wie auch schon die SP lehnen die Neutralitätsinitiative ab und auch die Ernährungsinitiative. Die Neutralitätsinitiative will eine immerwährende und bewaffnete Neutralität in der Verfassung festschreiben. Die Ernährungsinitiative fordert unter anderem mehr Gemüse statt Fleisch auf dem Teller und einen Selbstversorgungsgrad der Schweiz von mindestens 70%. Über die beiden Initiativen wird am 27. September abgestimmt. Der Widerstand gegen neue Atomkraftwerke in der Schweiz wird vor allem von Frauen getragen. Nach dem Parlamentsentscheid zur Aufhebung des Neubauverbots kündigen die Mitte-Frauen ihre Unterstützung für das Referendum an. Umfragen zeigen seit Jahren, dass Frauen der Atomenergie deutlich kritischer gegenüberstehen als Männer, berichtet Watson. Als Gründe werden vor allem Sicherheitsbedenken sowie die ungelöste Endlagerfrage genannt. Die Zahl der Toten nach den Erdbeben in Venezuela ist auf 1430 gestiegen. Mehr als 3200 Menschen seien verletzt worden, teilt der Präsident mit. Mehr als 300 Nachbeben erschweren die Suche nach Überlebenden. Inzwischen sind rund 1600 internationale Rettungskräfte im Einsatz, darunter auch Helferinnen und Helfer aus der Schweiz. Besonders schwer getroffen wurde die Küstenstadt La Guaira.
3: Tessiner Politiker mehrerer Parteien verlangen ein Abkommen mit Italien zur gemeinsamen Regulierung des Wasserstands des Lago Maggiore. Das berichtet der Blick. SP-Nationalrat Bruno Storni befürchte, dass die von Italien angestrebte Erhöhung des maximalen Pegelstands zur Bewässerung der Landwirtschaft das Überschwemmungsrisiko im Tessin erhöhe. Die zuständige Behörde betone, die Versuche würden unter Berücksichtigung von Umwelt-, Sicherheits- und Klimafaktoren erfolgen. US-Präsident Donald Trump droht europäischen Ländern mit neuen Zöllen in Höhe von 100%, sollten sie Digitalsteuern beschließen. Die Zölle würden an die Stelle vereinbarter Zollabkommen treten, schreibt Trump auf der Plattform Truth Social. Die neuen Zölle würden auf sämtliche Waren erhoben, die in die USA exportiert werden, so Trump weiter. Die EU-Kommission hat die angedrohten Zölle als ungerechtfertigt zurückgewiesen.
4: Was gerade so geht und läuft auf der Zentralschweizer Strasse, das seht ihr jederzeit bei uns in der Radio Pilatus App. Wenn ihr oben aufs Verkehrssymbol klickt, fahrt vorsichtig, wenn ihr unterwegs seid und habt Sorge. Ja, ein richtig hübscher Sommerabend mit einer anschliessend klaren Nacht. Heute bis spät ist es noch schön warm. Der Hitzepeak jetzt langsam, aber sicher dann auch erreicht. Morgen ist es dann zwar auch noch mal schön. Gegen den späten Nachmittag und Abend ziehen es dann aber Gewitter auf und bringen es zumindest so ein bisschen Abkühlung. Das bevor wir dann mit einem Mix aus noch ein paar Gewitter, aber auch Sonne in die neue Woche startet. Euch jetzt aber zuerst eine erholsame Nacht oder eine gute Schicht, wenn ihr habt. Merci für euren Einsatz. Mein Name ist Tim Jakob. Buenas noches.
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1: 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Diese Themen haben heute Schlagzeilen gemacht. Guten Abend.
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2: Das Le Constellation in Gromontana wird nie mehr als Bar genutzt werden. Das berichtet die Zeitung Le Ton. Walliser Staatsratspräsident Christoph Dabüle sagte, der Ort solle künftig der Jugend gewidmet werden. Das bereits angekündigte Mahnmal in der Gemeinde müsse schön friedlich zugänglich sein und der Verstorbenen, Verletzten sowie der Helferinnen und Helfern würdig gedenken. Bei der Brandkatastrophe in der Silvesternacht kamen 41 Menschen ums Leben und 115 weitere wurden verletzt. Klimaanlagen sollten in Spitälern nach Aussagen von GLP-Nationalrat Patrick Hessig kein Tabu mehr sein. Der Pflegefachmann sagte im Interview mit der Schweizer Wochenende, angesichts häufigerer Hitzewellen brauche es bei vielen Spitälern, Rehabilitationskliniken sowie Alters- und Pflegeheimen ein Umdenken. Nicht mehr alle Klimaanlagen seien ökologisch des Teufels, sagte Hessig. Klimaanlagen seien Teil der Lösung, müssten aber mit anderen Maßnahmen wie mehr Begrünung, Beschattung und möglichste Nutzung von Solarenergie kombiniert werden. Die Schweiz hat in der Nacht auf heute weit verbreitet Tropennächte erlebt. Am wärmsten war die Nacht in Bettingen im Kanton Basel-Stadt. Dort sanken die Temperaturen nicht unter 28 Grad. Auch bei den Messstationen Uetliberg im Kanton Zürich und Lugano im Kanton Tessin blieben die Temperaturen die ganze Nacht über 25 Grad, wie die Messwerte des Bundesamts für Meteorologie und Klimatologie zeigen. Insgesamt wurde an 76 der 152 Messstationen eine Tropennacht registriert.
1: Die hohen Temperaturen machen auch dem Handel Probleme. In mehreren Filialen der Genossenschaft Migros Aare sind die Kühlregale wegen der Hitzewelle teilweise leer. Die hohen Außentemperaturen beeinträchtigen die Kühlanlagen. Rund 50% mussten abgeschaltet werden, schreibt 20 Minuten. Betroffen sind demnach diverse gekühlte Frischprodukte aus den Bereichen Molkerei, Fleisch und Convenience, aber auch Tiefkühlprodukte. Die anhaltende Hitze hat erneut für einen Riss auf der Autobahn gesorgt. Auf der A3 bei Quarten, kurz vor der Einfahrt in den Tunnel Fratten in Fahrtrichtung Zürich, entstand der sogenannte Blow-up. Wie die Kantonspolizei St. Gallen schreibt, wurden mehrere Fahrzeuge beschädigt. Der betroffene Abschnitt wurde gesichert und werde repariert. Bei extremen Temperaturen können sich Betonplatten unter dem Asphalt ausdehnen oder verformen und dies führe dann zu oberflächlichen Rissen. Der Schaden bei Quarten ist bereits der dritte bekannte hitzebedingte Vorfall auf Ostschweizer Autobahnen innerhalb von wenigen Wochen.
3: Was gerade so geht und läuft auf der Zentralschweizer Strasse, das seht ihr jederzeit bei uns in der Radio Pilatus App. Wenn ihr oben aufs Verkehrssymbol klickt, fahrt vorsichtig, wenn ihr unterwegs seid und habt Sorge. Ja, ein richtig hübscher Sommerabend mit einer anschliessend klaren Nacht. Heute bis spät ist es noch schön warm. Der Hitzepeak jetzt langsam, aber sicher dann auch erreicht. Morgen ist es dann zwar auch noch mal schön. Gegen den späten Nachmittag und Abend ziehen es dann aber Gewitter auf und bringen es zumindest so ein bisschen Abkühlung. Das bevor wir dann mit einem Mix aus noch ein paar Gewitter, aber auch Sonne in die neue Woche startet. Euch jetzt aber zuerst eine erholsame Nacht oder eine gute Schicht, wenn ihr habt. Merci für euren Einsatz. Mein Name ist Tim Jakob. Buenas noches.
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2: Diese Themen haben heute Schlagzeilen gemacht. Guten Abend.
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2: Die Hitzewelle hat in der Schweiz neue Temperaturrekorde gebracht. In Basel-Binningen wurden heute 39 Grad gemessen, so viel wie noch nie seit Messbeginn. Auch in Zürich und Neuenburg wurden neue Allzeit-Hitzerekorde registriert. Laut Meteo Schweiz soll eine Kaltfront am Montag die Hitzewelle beenden. FDP, GLP und EVP wie auch schon die SP lehnen die Neutralitätsinitiative ab und auch die Ernährungsinitiative. Die Neutralitätsinitiative will eine immerwährende und bewaffnete Neutralität in der Verfassung festschreiben. Die Ernährungsinitiative fordert unter anderem mehr Gemüse statt Fleisch auf dem Teller und einen Selbstversorgungsgrad der Schweiz von mindestens 70%. Über die beiden Initiativen wird am 27. September abgestimmt. Der Widerstand gegen neue Atomkraftwerke in der Schweiz wird vor allem von Frauen getragen. Nach dem Parlamentsentscheid zur Aufhebung des Neubauverbots kündigen die Mitte-Frauen ihre Unterstützung für das Referendum an. Umfragen zeigen seit Jahren, dass Frauen der Atomenergie deutlich kritischer gegenüberstehen als Männer, berichtet Watson. Als Gründe werden vor allem Sicherheitsbedenken sowie die ungelöste Endlagerfrage genannt. Die Zahl der Toten nach den Erdbeben in Venezuela ist auf 1.430 gestiegen. Mehr als 3.200 Menschen seien verletzt worden, teilt der Präsident mit. Mehr als 300 Nachbeben erschweren die Suche nach Überlebenden. Inzwischen sind rund 1.600 internationale Rettungskräfte im Einsatz, darunter auch Helferinnen und Helfer aus der Schweiz. Besonders schwer getroffen wurde die Küstenstadt La Guaira.
3: Tessiner Politiker mehrerer Parteien verlangen ein Abkommen mit Italien zur gemeinsamen Regulierung des Wasserstands des Lago Maggiore. Das berichtet der Blick. SP-Nationalrat Bruno Storni befürchte, dass die von Italien angestrebte Erhöhung des maximalen Pegelstands zur Bewässerung der Landwirtschaft das Überschwemmungsrisiko im Tessin erhöhe. Die zuständige Behörde betone, die Versuche würden unter Berücksichtigung von Umwelt-, Sicherheits- und Klimafaktoren erfolgen. US-Präsident Donald Trump droht europäischen Ländern mit neuen Zöllen in Höhe von 100%, sollten sie Digitalsteuern beschließen. Die Zölle würden an die Stelle vereinbarter Zollabkommen treten, schreibt Trump auf der Plattform Truth Social. Die neuen Zölle würden auf sämtliche Waren erhoben, die in die USA exportiert werden, so Trump weiter. Die EU-Kommission hat die angedrohten Zölle als ungerechtfertigt zurückgewiesen.
4: Was gerade so geht und läuft auf der Zentralschweizer Straße, das seht ihr jederzeit bei uns in der Radio Pilatus App. Wenn ihr oben aufs Verkehrssymbol klickt, fahrt vorsichtig, wenn ihr unterwegs seid und habt Sorge. Ja, ein richtig hübscher Sommerabend mit einer anschliessend klaren Nacht. Heute bis spät ist es noch schön warm. Der Hitzepeak jetzt langsam, aber sicher dann auch erreicht. Morgen ist es dann zwar auch noch mal schön. Gegen den späten Nachmittag und Abend ziehen es dann aber Gewitter auf und bringen es zumindest so ein bisschen Abkühlung. Das bevor wir dann mit einem Mix aus noch ein paar Gewitter, aber auch Sonne in die neue Woche startet. Euch jetzt aber zuerst eine erholsame Nacht oder eine gute Schicht, wenn ihr habt. Merci für euren Einsatz. Mein Name ist Tim Jakob. Buenas noches.
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